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1: So sieht's also bei den Katholen aus. Ich spritz ab. Also ihr seid doch die, bei denen man bei der Taufe den Pipan schneidet, oder?
2: Nein, das sind die Juden.
1: Die Luden? Diese harten Zuhältertypen von der Reeperbahn? Die haben jetzt auch schon eine eigene Religion?
2: Juden mit J!
1: Moment mal, ihr seid doch die, die glauben, dass Maria prall geworden ist, ohne dass Josef sie geferkelt hatte?
2: Wenn du damit die unbefleckte Empfängnis meinst, allerdings!
1: Und während der Messe tut ihr euch nackt auspeitschen, Hühner flicken und Satanas, Satanas schreien?
2: Nein, das sind die Satanisten!
1: Also, die Satanisten vögeln Hühner, die Juden vögeln ohne Vorhaut, die Luden vögeln ohne zu bezahlen und die Katholen werden schwanger ohne zu vögeln. Ja, so kann man sich das merken. Krieg ich noch einen von den Jesus-Chips?
2: Los!
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3: Jam. I'm not blaming the music. I'm blaming the processing of the music. Could you cue fewer tracks at once? 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